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1: Drei Polizei, drei, vier, Grenadier, fünf, sechs, alte Keks, sieben, acht, gute Nacht.